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Indeed.

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2: Die Sendung für den akustischen Mischkonsum jeden Freitag von 22 Uhr bis 4 in der Früh. Verantwortlich für diese gefährliche Mischung heute wieder mal Heinz Reich am Mikrofon. Und jetzt drücke ich hier einfach auf den Rewind-Button, was ihr übrigens auch könnt, wenn ihr auf
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2: im Player ins Programm geht und bei La Boom Deluxe die Mixes der letzten 30 Tage lang immer wieder anhören könnt. So hat es hier jedenfalls geklungen bei uns vor circa 3 Monaten.
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2: Ich habe jetzt was ziemlich Exklusives für euch, und zwar einen Mix von Dante aus Deutschland. Ganz relaxed angelegt, zwischendrin ein bisschen mehr Beats, aber immer cool. Genau richtig für die zweite Nachthälfte. Dante kommt ursprünglich aus Magdeburg, heißt bürgerlich Patrick Dederich und macht sich gerade mit seinem sehr eigenen Sound einen Namen. Atmosphärische Chords, schwebende Basslines, wirbelnde Melodien. Stark geprägt von der britischen Clubkultur. Die Energie von Jungle trifft da auf das Gefühl von House. Der Mix, den uns Dante geschickt hat, ist eine Mischung aus eigenen Tracks und Sachen, die ihn inspirieren. Mit dabei unter anderem Overmono, Bicep, Joy Orbison, Disclosure, Jasper Teigner oder Mallgrab. Kein klassischer Showcase ist das, sondern ein Blick in seinen musikalischen Kosmos. Das Ganze passt perfekt zu seinem neuen Album New Places. Es ist ja sein drittes Studioalbum, komplett in London entstanden, zwischen Hostels, Cafés, Parks und Studios wie Tile Yard. Man hört die Stadt in den Tunes. Dark, aber schön. Heavy und lebendig. Das Album ist im April 2026 erschienen, digital und auf Vinyl, und wurde auch bei Bandcamp gefeatured. Außerdem ist Dante Teil der Yaster Crew, einem Kollektiv aus DJs, Kreativen und Visual Artists, die UK-inspirierte Underground Culture pushen. Eigene Sets, eigene Visuals, Community-getriebene Events, also mehr Movement als Crew. Jetzt aber rein in den Mix. Exklusiv für FM4, Dante, a German man in London, präsentiert sein aktuelles Album New Places in the Mix.
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Sache. Und mir ist mittlerweile klar, das waren Jahre ohne Pause. Und eigentlich weiß ich genau, was ich brauche. Eigentlich weiß ich genau, was ich brauche.

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2: Hey, Traumtagebuch. Der Herbst ist da.
3: Danke für die Info, ich spür's. Bitte mehr Decke.
2: Ja eben, jetzt wird's wieder gemütlich. Und in meinem Traum war ich sogar extrem gemütlich daheim. Ich sitze so an meinem Tisch und habe mich in eine riesige Wolldecke hineingewickelt. Mir gegenüber sitzt ein vollgroßes Baby, das mich irgendwie so weinerlich anschaut. Ich frage, ob es jetzt schon wieder anfangen will zu schreien, weil ich jetzt gerade lieber ein bisschen behaglich. Das Baby schaut mich selbstmitleidig an und sagt, ist Ihnen das nicht zu blöd? Ist Ihnen das nicht zu blöd? Man kann echt blöd fragen, mit Verlaub.
3: Trotz Herbst erinnerst du dich gut an die Sommergespräche.
2: In dem Moment fliegt eine Weichwanze beim Fenster rein. Ich schaue genauer, ist das tatsächlich dieser Swiftiphyllus? Ich schnapp mir meine Übergangsjacke, spring auf die Wanze und flieg auf ihr beim Fenster raus. Während dem Flug erzählt mir die Wanze stolz, warum sie nach Taylor Swift benannt worden ist und singt mir ein paar von den größten Hits vor. Ich bedanke mich, steig ab und gehe in ein Lokal, das flächendeckend schon mit Kürbissen geschmückt ist. Ich setze mich an die Bar und bestelle mir einen Pumpkin-Spice-Spritzer. Da fängt der besoffene Typ neben mir unaufgefordert an, Demokratie zu erklären. Er sagt, es wäre ganz einfach, man verspricht allen, die einen wählen, $5,000 und zack, bleibt man Präsident.
3: Auf die Taktik von Donald Trump würdest du im Traum nicht kommen.
2: Er ist so vertieft in seinen Ausführungen, dass ich mich unauffällig wegschleichen kann. Auf einmal höre ich so ein komisches Brummen, kommt das von so einer Dame, die in der Ecke sitzt. Sie tragt ein Krönchen mit der Zahl 50, da komme ich drauf, das ist die Biene Maya. Und gerade wie der Willi mit Honigshots kommt und wir anfangen so richtig hart zu feiern, bin ich aufgewacht. Du, was heißt denn das?
3: Das heißt, dass du gerade wenig Grund zum Feiern hast.
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3: Ich sage jetzt einfach mal ja, beginnen. Sollten unabhängige Fachleute KI-Systeme prüfen dürfen, auch wenn das Innovationen bremst?
4: Schwierige Frage, und du hast bis zu einer Minute.
3: Wow, ich bin noch nicht bereit. Ich würde sagen, unabhängige Fachleute, die unabhängig sind von den KI-Systemen, das heißt nicht bezahlt werden sollten, sollten das prüfen dürfen, ja.
4: Wir sind gespannt auf dein Spiegelbild. Es dauert 1 bis 2 Minuten.
5: Du willst lieber langsamer und geprüft. Aber wer prüft die Prüfer? Was, wenn dein unabhängiges Gremium bloß neue Abhängigkeiten und Stillstand schafft?
3: Ich bin total geflasht. Das ist gefährlich, dass meine Stimme vielleicht fürs Radio genauso verwendet werden kann. Aber zurück zum Punkt. Ja? Hast du was zu sagen?
5: Du willst also, dass externe Prüfer die Kontrolle übernehmen, obwohl das Innovationen verlangsamt?
4: Ich glaube, du wurdest falsch verstanden. Von dir.
3: Ja, mich selbst zu verstehen, ist echt schwierig.
5: Ich fürchte, unsere Zeit ist um.
3: Ja.
5: Danke für das gute Gespräch. Ich hoffe, wir können es ein andermal fortsetzen.
3: Ja, ich freue mich darauf.

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1: 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Before that, yes, it was Callum Crooked with All Night. 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
2: Wir stehen hier in einem Hinterhof in Otterkring und wie man hören kann, sind wir nicht alleine, sondern mit zigtausenden Bienen. Wir haben Imkeranzüge an, es kann uns also hoffentlich nichts passieren. Mio, wie viele Bienen bzw. Bienenstöcke hast du denn?
3: Ich habe insgesamt 40 Bienenvölker in Wien stehen. Die meisten stehen im 14. Bezirk in Penzing. Hier im Innenhof haben wir 4 Völker stehen jetzt. Circa 80.000 Bienen in diesen 4 Bienenstöcken.
2: Was finden Bienen denn in Wien so an Nahrung? Ist Wien ein guter Ort für Bienen?
3: In Wien sind die Bienen erstens sehr geschützt, ja, in den Höfen und so. Es ist nicht so viel Wind. Da gibt es auch keine Pestizide. Und deshalb fühlen sich die Bienen hier sehr wohl. Und auch natürlich diese Monokultur, die wir am Land haben, die herrscht hier in Wien nicht. Da ist einfach Artenvielfalt. Es gibt einfach sehr viel verschiedene Pflanzen und Bäume in Wien. Angefangen bei der Linde oder Akazie. Wir haben auch Kastanien hier in Wien und ganz viele, viele Blüten und Blumen, die auf den Terrassen sind, die einfach einen sehr, sehr guten Wiener Honig machen.
2: Wie schmeckt der Wiener Honig?
3: Der Wiener Honig schmeckt wie, wenn man jetzt in zum Beispiel einen Apfel beißt und dann auch so ein bisschen herb von der Kastanie, die dann so ein bisschen nach Kräuter riecht. Also ein sehr spezieller Honig, den man mit keinem anderen vergleichen kann. Es ist jedes Jahr eine Überraschung.
2: Viele landwirtschaftliche Bereiche haben ja heuer ganz besonders mit der Dürre und der Hitze und der Trockenheit zu kämpfen gehabt. Die Honigernte, heißt das in Wien, ist trotzdem gut ausgefallen. Ist das überraschend für dich?
3: Eigentlich ist es auch überraschend für mich oder für uns Imker und Imker. Wir haben gedacht, wir werden nicht so gut ernten. Manche sagen, dass die Pflanzen sich irgendwie verteidigt haben, quasi auf so ein Notprogramm geschalten haben, dass die noch den letzten Nektar raus produzieren, damit sich die Bäume noch vermehren können. Und deshalb haben wir heuer auch sehr viel Honig geerntet und die Bienen haben ganz normal Honig eingetragen, wie immer.
2: Wenn es den Stadtbienen gut geht, geht es der Natur in der Stadt gut? Kann man das so sagen?
3: Also eigentlich geht es den Bienen gut, geht es uns allen gut. Wir wissen ja, dass so circa 80% der ganzen Obst und Gemüse von den Bienen bestäubt werden. Und wenn es die Bienen nicht gibt, dann haben wir auch sehr wenig in den Regalen.
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9: 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That's right. Good morning. Rise and shine, kiddies. 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

0: That's Leftovers. Es geht schon. Also, eindeutig Austrian music. Actually, Leftovers are from Vienna, and they've got a big gig tonight. They'll be one of the support bands for Die Toten Hosen at the Ernst Happel Stadium in Vienna. And it's not just any Toten Hosen concert. It's their very last one in Vienna forever and ever. The band's currently on a huge farewell tour under the motto Trink aus, wir müssen gehen. And the concert was marked sold out, but apparently there are some tickets available again. 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So, what's it going to be like for the Leftovers to support those punk rock legends? Well, let's have a listen.
1: Also, um ein Stadion zu füllen, musst du halt Leute dahin bringen. Und es so viele Punk- oder Alternative-Rock-Fans gibt es in Deutschland nicht, um ein Stadion zu füllen. Nicht um 8, 9, 10 Stadien zu füllen. Es wird einem natürlich dann, wenn du drüber nachdenkst, bewusst, wow, das sind eigentlich absolute Legenden und haben halt ein Riesenpublikum. Und ja, an Tagen wie diesen kennt halt jede Sau. Yeah. So eine Größe zu haben, obwohl du halt eigentlich aus so einer Punk-Ecke kommst, ist halt schon beeindruckend und sehr, also auch interessant einfach. Ich glaube, viel ist auch einfach Glück, wie alles im Leben. Ich glaube, sie haben echt jahrelang Groundwork gemacht. In den Dokus, die ich mir angeschaut habe, wurde es so dargestellt, dass sie so bis in die 80er Jahre eigentlich auch nicht wirklich was verdient haben. Immer nur neu investiert und auch so Jobs daneben hatten. Und wenn du halt so lange dir so ein Fundament aufbaust und einfach echt so in der Subkultur voll verankert bist, dann bricht dir das irgendwann auch nicht mehr weg, auch wenn du vielleicht weggehst von dem Vollpunk. Ich glaube, diese treuen Fans, die du irgendwie dann so 5, 6, 7, 8, 9 Jahre aufgebaut hast, die bleiben dir dann auch noch.
0: Yeah, they certainly do have a great and long, long legacy. And here they are now. Yeah, that's right. We're going to play Die Toten Hosen. This is Tage wie diese.

0: That's Remy Wolf with Twiggy. 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
2: Hey, Traumtagebuch. Der Herbst ist da.
3: Danke für die Info, ich spür's. Bitte mehr Decke.
2: Ja eben, jetzt wird's wieder gemütlich. Und in meinem Traum war ich sogar extrem gemütlich daheim. Ich sitze so an meinem Tisch und habe mich in eine riesige Wolldecke hineingewickelt. Mir gegenüber sitzt ein voll großes Baby, das mich irgendwie so weinerlich anschaut. Ich frage, ob es jetzt schon wieder anfangen will zu schreien, weil ich jetzt gerade lieber ein bisschen behaglich. Das Baby schaut mich selbstmitleidig an und sagt, ist Ihnen das nicht zu blöd? Ist Ihnen das nicht zu blöd? Man kann echt blöd fragen, mit Verlaub.
3: Trotz Herbst erinnerst du dich gut an die Sommergespräche.
2: In dem Moment fliegt eine Weichwanze beim Fenster rein. Ich schaue genauer, ist das tatsächlich dieser Swiftiphyllus? Ich schnapp mir meine Übergangsjacke, spring auf die Wanze und flieg auf ihr beim Fenster raus. Während dem Flug erzählt mir die Wanze stolz, warum sie nach Taylor Swift benannt worden ist und singt mir ein paar von den größten Hits vor. Ich bedanke mich, steig ab und gehe in ein Lokal, das flächendeckend schon mit Kürbissen geschmückt ist. Ich setze mich an die Bar und bestelle mir einen Pumpkin Spice Spritzer. Da fängt der besoffene Typ neben mir unaufgefordert an, Demokratie zu erklären. Er sagt, es wäre ganz einfach, man verspricht allen, die einen wählen, $5,000 und zack, bleibt man Präsident.
3: Auf die Taktik von Donald Trump würdest du im Traum nicht kommen.
2: Er ist so vertieft in seinen Ausführungen, dass ich mich unauffällig wegschleichen kann. Auf einmal höre ich so ein komisches Brummen, kommt das von so einer Dame, die in der Ecke sitzt. Sie tragt ein Krönchen mit der Zahl 50, da komme ich drauf, das ist die Biene Maya. Und gerade wie der Willi mit Honigshots kommt und wir anfangen so richtig hart zu feiern, bin ich aufgewacht. Du, was heißt denn das?
3: Das heißt, dass du gerade wenig Grund zum Feiern hast.
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0: That's Donnie Leah with Baby T, 8:43 in the morning. You into detectives? Well, detective series, you know, like maybe watching people solve crimes down under. If so, then we have just the thing for you. FM Fear's Martina Bauer checks out a new TV series for us, and this time she recommends The Killings at Parrish Station.
1: At first sight.
2: Ciao.
1: Erste Folgen, neue Serien.
3: Something happened at the research station.
4: Four dead, one survivor found.
5: Mitten im glühend heißen australischen Outback befindet sich eine Wissenschaftsstation für Weltraumforschung. Privat finanziert und einst übrigens eine Uranmine. Es ist kurz nach Weihnachten 1987, als dort vier teils übel zugerichtete Leichen gefunden werden. Stichwort abgetrennte Finger, klaffende Wunden, Zähne in der Hand. Und es gibt eine Überlebende, doch auch die, eine Astrophysikerin, wird es sozusagen nicht lange machen. The Killings at Parrish Station heißt die Serie, die Donnerstag auf HBO gestartet ist.
6: What are you doing?
7: This is my facility.
6: This is my crime scene.
5: Mia Wasikowska, die zuletzt etwa in Jessica Hausners Club Zero zu sehen war, spielt einen Teil des Ermittlungsduos. Und dieser Fall wird für sie wie für ihren Partner der letzte bleiben. Doch dieser Cold Case voller Eigenartigkeiten wird in die Annalen eingehen. Und 37 Jahre später plumpsen wir in einen Podcast für Crime-Fans, die von den Ereignissen immer noch fasziniert sind. Und auch eine gealterte Version von Mia Wasikowska wird zu Hause in der psychiatrischen Klinik Besuch bekommen. Und der berühmte Satz wird fallen: It's happening again.
8: You got a visitor.
9: How much do you remember about the Parrish case?
10: What is this? You're writing a book.
9: Body was found. Teeth were removed. It's happening again.
5: The Killings at Parrish Station lässt sich spannend und spooky an. Die beiden Zeitebenen sind laufend gegengeschnitten. Dazu gibt es eine Prise Akte X-Atmosphäre. Von wegen Ermittlungsduo, alienmäßige Andeutungen, aber auch einem Bibel-Religionskonnex, von dem wirklich abzuwarten bleibt, welche Richtung er nimmt. Insgesamt aber nice watch.
3: This whole thing was shunted.
0: The Killings at Parrish Station is available at HBO. You can start watching tomorrow, because tonight we recommend you actually do something else. Go to the cinema. The Kinofest is taking place all across Austria. Tickets in participating cinemas only cost €5.90, which is

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3: Ich sage jetzt einfach mal ja, beginnen. Sollten unabhängige Fachleute KI-Systeme prüfen dürfen, auch wenn das Innovationen bremst?
4: Schwierige Frage, und du hast bis zu einer Minute.
3: Wow, ich bin noch nicht bereit, aber ich würde sagen, unabhängige Fachleute, die unabhängig sind von den KI-Systemen, das heißt nicht bezahlt werden sollten, sollten das prüfen dürfen, ja.
4: Wir sind gespannt auf dein Spiegelbild, das dauert 1 bis 2 Minuten.
5: Du willst lieber langsamer und geprüft, aber wer prüft die Prüfer? Was, wenn dein unabhängiges Gremium bloß neue Abhängigkeiten und Stillstand schafft?
3: Ich bin total geflasht. Das ist gefährlich, dass meine Stimme vielleicht fürs Radio genauso verwendet werden kann. Aber zurück zum Punkt. Ja? Hast du was zu sagen?
5: Du willst also, dass externe Prüfer die Kontrolle übernehmen, obwohl das Innovationen verlangsamt?
4: Ich glaube, du wurdest falsch verstanden von dir.
3: Ja, mich selbst zu verstehen, ist echt schwierig.
5: Ich fürchte, unsere Zeit ist um.
3: Ja.
5: Danke für das gute Gespräch. Ich hoffe, wir können es ein andermal fortsetzen.
3: Ja, ich freue mich darauf.
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0: Feel-feel-less London, wine and chocolates. 9:45 in the morning. About time for me to go, but before I do, I want to share something with you. 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
1: Meine Burg ist ein Monstrum. Oben auf den Zinnen sitzen Dutzende grimmige Bogenschützen, ein gewaltiger Mörser spuckt Streubomben und die unteren Verteidigungsanlagen sind voller furchterregender Kanonen. Das alles wäre schon schlimm genug, aber dazu kommt noch, dass diese Festung wieselflink auf riesigen Rädern dahinrollt und so ganze Dörfer, Felder und Ritterheere plattwalzt. Das ist Wanderburg. Wanderburg hat auf der heurigen Gamescom für Aufsehen gesorgt und sogar den Award als Most Entertaining Game der ganzen Messe einheimsen können. Es ist einfach wirklich sehr unterhaltsam, als schwer bewaffnetes Gebäude im niedlichen Cartoon-Look herumzurollen und dabei immer größer und stärker zu werden. Nur so schaffe ich es nämlich, die wirklich riesigen Oberbosse am Ende jeder Runde zu besiegen. Besonders komplex ist Wanderburg nicht, das macht aber nichts. Freischaltbare Upgrades, neue Waffen und Levels sorgen für Langzeitmotivation, aber der Hauptreiz liegt eindeutig im chaotischen Zerstörungsrausch. Als mächtig aufgerüstete Burg durch die Gegend wandern, das kann man im Early Access auf PC.
0: That said, I'm going to be wandering on out, so Festung Grazer can roll on in. 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
2: Don't

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0: 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Keine Angst, das sagen wir oft, das hören wir oft und meistens bringt es genauso viel wie sei spontan oder reg dich nicht auf. Als nächstes probiert Danger Dan uns mit Keine Angst zu motivieren, so heißt nämlich sein neues Album, das am 2. Oktober rauskommt. Danger Dan kennt man als Mitglied der Hip-Hop-Formation Antilopen Gang und als ziemlich erfolgreichen Solokünstler, irgendwo zwischen Chanson, Klavierpop und Rap und immer alles sehr politisch. Danger Dan spielt Ende Dezember im Gasometer in Wien, das Konzert war sofort ausverkauft. Deshalb gibt es jetzt noch eines, und zwar am 10. Juli 2027 wieder im Gasometer. Da gibt es noch Karten, aber das geht oft recht schnell. Sag ich nur, gell? Also, den Jardin, 10. Juli 2027, Weihnachtsgeschenk vielleicht oder so.
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bis 1. Ist Roland Kratzer hier? Ein Zillertaler hat jetzt übrigens 6.000 Euro Strafe zahlen müssen, weil er auf Facebook ein Posting des Online-Mediums Express geteilt hat, in dem fälschlicherweise behauptet worden ist, dass sich René Benko von seiner Frau hat scheiden lassen. Jo, aber 6.000 Euro, gut. So ein Anwalt, der so vorgefertigte Abmahnbriefe verschickt, der muss auch von was leben. Und einer in Wien hat dieses Geschäftsmodell ja perfektioniert. Aber 6.000 Euro, gut, der Benko braucht es wirklich dringend. So viele Stiftungen kann er seinen Familienmitgliedern dann auch nicht mehr unterjubeln. Irgendwann hört es da auch auf.

0: Maggie Goo und Lenny Kravitz, I Believe in Love Again. Schön für euch.
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Nun sie mit If I Were You. Wenn man den Text durchgelesen, was er dann genau machen würde, wenn er du wäre, komm nicht ganz dahinter. Leichter ist da jetzt mit Radio Free Alice und Kick in the Shins. Schienbein heißt das übrigens. Habe ich auch nachgeschaut, gibt's zu.

0: Liebes Tagebuch, ich soll dir ja meine Gedanken und Gefühle reinschreiben. 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Einfach alles aufschreiben, was mir durch den Kopf geht. Ich glaube, das nennt man jetzt irgendwie Journaling. 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Das ist mir viel zu mühsam. Ich will einfach nur chillen.
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3: Bis morgen läuft in Linz ja noch die Ars Electronica und die ist ja jedes Jahr ein Kirrtag für digitale Attraktionen, aber natürlich auch ein Ort, an dem über den ganzen Schaß geredet wird, den uns die Tech-Bros eingebrockt haben. Zum Beispiel Bot-Farms, also ein Haufen zentral gesteuerter Fake-Accounts, die Likes und Kommentare automatisiert verfassen und so etwas wie Debattieren im Internet quasi unmöglich machen. Teilweise diskutieren ja in den Kommentarspalten ja sowieso nur mehr Bots miteinander. Wie genau so etwas funktioniert auf der Ars, gibt es eine Kunstinstallation, die eine echte funktionierende Bot-Farm ist. Siri Malmborg und Pauline Binder waren dort.
4: So around the ring we have 100 different used Android phones and in the center we have a single master phone. And the idea is that the visitor will come and they can type something in that master phone and essentially it will then blast that message onto Twitter 100 times.
5: Erklärt Daniel Koppen. Die Tweets werden tatsächlich gepostet und die Ex-Accounts sind echt.
4: At that moment where people need to type something, it's a lot of responsibility. They don't usually like jump right in. It's like, oh, this is about to go out and this is real. What do I want to say? They feel that weight. I want people to sort of feel that weight of how powerful this technology is as well.
5: Diese Botfarm ist mit ihren 100 angeschlossenen Handys eher klein im Vergleich zu kommerziellen Botfarms.
4: They definitely get a lot more than just 100. I think there can be like thousands all in one Botfarm complex.
5: Abgesehen davon, dass man viele Handys braucht, ist es jedoch überraschend einfach, eine Botfarm aufzusetzen.
4: These are like products that you can just buy on like Alibaba or AliExpress. You know, it's not illegal to buy or sell it. It's just a piece of hardware. But yeah, it's capable of like you can slot in all just the motherboards of the phones, plug them all in and then immediately connect all those phones instantly to your computer.
5: Daniel Koppen hat zu Beginn seiner Recherche gedacht, dass Botfarms nur virtuell laufen und nicht über tausende einzelne Handys.
4: Because of the more strict anti-bot measures, you actually have to use physical hardware in order to run these farms.
5: Anti-Bot-Maßnahmen von Social-Media-Plattformen schlagen auch dann Alarm, wenn tausendmal der exakt gleich formulierte Tweet gepostet wird. Deshalb setzen Botfarms auf LLMs, also Large Language Models wie ChatGPT, die für jeden Account eine leicht abgeänderte Version des Tweets verfassen.
4: That's part of like why they feel more authentic in the comment sections these days, because it's all LLMs that are getting a lot better at mimicking the sort of nuance of how people talk online, so they're getting harder to detect.
5: Daniel Koppen sieht noch einen weiteren Grund dafür, weshalb die Anti-Bot-Maßnahmen von Social-Media-Plattformen nicht immer greifen.
4: A lot of these platforms, they don't really have necessarily incentive to stop the bots too, because it ultimately looks like more users and engagement that's happening on their platforms.
5: Wie gehen wir dann am besten damit um? Darauf hat auch Daniel Koppen noch nicht die Antwort gefunden.
4: Maybe the best thing is just get rid of Twitter. Just get off Twitter entirely. Just delete social media maybe is the best way, but at the same time, you can't expect everyone to do that. And obviously, lots of people rely on that for communication. It's a really tricky one.
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Andermals leere Flaschen. Ihr hört FM4 mit mir, Roland Kratzer. Es ist Samstag, tatsächlich 12. September, kurz vor 11:30. Und heute ist übrigens das Erntedankfest in Wien. Und ich habe mir das Line-Up angeschaut und da stehen weitaus mehr Frauen auf der Bühne. Ja, als auf so einem durchschnittlichen Indie-Festival, gell? Just saying. Vom Novarock reden wir gar nicht.

0: Chain von das mit French Love. Und ich frage mich, was wird in Frankreich am meisten geliebt? Der Käse oder doch die Atomkraft?
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So ist es, Roland Kratzer am Mikrofon. Heute internationaler Tag der Ersten Hilfe und dazu mein schönster Tipp, also der schönste Tipp, aber bei der Ersten Hilfe, ihr wisst ja, beatmen und eine Herz-Lungen-Massage machen und ihr müsst 30 Mal drücken und 2 Mal beatmen. Und falls ihr euch nicht sicher seid, wie das mit dem Beatmen geht, also was den Kopf nach hinten, Nase zuhalten und so weiter, dann einfach durchmassieren, bis die Rettung kommt, die ihr am besten Fall vorher ruft, bevor ihr das macht. Jedenfalls, die Frage ist immer, wie schnell soll man eine Herzmassage machen und es ist wahnsinnig leicht zu merken, sinkt es im Kopf einfach Staying Alive von den Bee Gees. Erstens passt der Text und zweitens ist genau der richtige Rhythmus. Also, Staying Alive, Staying Alive. Ob das bei den Bates und Sick of Man auch geht, weiß ich nicht so genau. Trotzdem, super Song. 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
2: Und wie war euer Urlaub so ereignisreich? Habt ihr eventuell heuer jemanden im Urlaub kennengelernt? Falls nicht, keine Sorge, ihr seid in bester Gesellschaft. Es gibt nämlich zwei, die brauchen definitiv keinen Urlaubsflirt mehr, weil sie sich schon gefunden haben. Und zwar unsere Science Busters.
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3: Herr Professor Jungwirth, unsere Sommerserie geht für heuer zu Ende. Ja, wer noch gern einen Urlaubsflirt erleben oder eine Strandbekanntschaft machen will, der sollte sich jetzt beeilen.
4: Oder sich damit trösten, dass er oder sie in guter Gesellschaft sind.
3: Nämlich?
4: Die frühesten Tiere der Erde sind lange Zeit ohne Flirten ausgekommen und haben sich ungeschlechtlich fortgepflanzt.
3: Echt? Wann war das?
4: Etwa vor 600 bis 500 Millionen Jahren.
3: Aha, Wochentag wissen Sie nicht?
4: Nein, weiß ich nicht mehr. Aber ich weiß, dass das die Evolution gebremst haben könnte.
3: Weil?
4: Sie haben genetisch idente Nachkommen erzeugt, die über Ausläufer miteinander verbunden waren.
3: Warum?
4: In den nährstoffreichen Ozeanen dieser Zeit hat sich diese Fortpflanzungsstrategie als besonders erfolgreich erwiesen.
3: Sie waren quasi die ersten Incels, erfolgreich ohne Sex?
4: Incels sind nicht erfolgreich, das sind Loser.
3: Stimmt. Und warum hat sich das dann geändert, sodass wir uns heute geschlechtlich fortpflanzen?
4: Durch die geringe Artenvielfalt hat es lange nur wenig Konkurrenz gegeben, also kaum Druck, sich weiterzuentwickeln.
3: Aber?
4: Gezeiten, Stürme, wechselnde Temperaturen und eine veränderte Nährstoffverfügbarkeit haben im Laufe der Zeit für neue Herausforderungen gesorgt.
3: Mhm.
4: Das Überleben ist weniger vorhersehbar geworden und der Konkurrenzdruck um Ressourcen größer.
3: Und das war überall gleichzeitig?
4: Nein. Als sich das Leben allmählich von den tiefen Gewässern in flachere Meeresbereiche ausgebreitet hat, sind die Bedingungen deutlich schwieriger geworden.
3: Echt? Weil die Organismen expandieren wollten, haben sie sich das Leben extra schwerer gemacht?
4: Quasi. Veränderungen im Überlebenskampf können grundlegende Auswirkungen auf das Leben haben.
3: Inwiefern?
4: Der zunehmende Konkurrenzdruck hat manche Lebewesen gezwungen, von asexueller auf sexuelle Fortpflanzung umzustellen.
3: Echt, Sex ist entstanden, weil das Leben ärscher geworden ist?
4: Ja, nicht ganz falsch.
3: Das heißt, ohne Sex war das Leben deutlich einfacher. Der Urlaubsflirt ist eigentlich ein Pyrrhus-Sieg.
4: Das vielleicht nicht, aber Evolution ist eben kein Wunschkonzert, sondern passiert einfach.
3: Ganz ohne Schöpfer?
4: Ja, nach allem, was wir wissen, hatte ein Schöpfer, was immer das sein soll, seine Finger nicht im Spiel.
3: Falls er Finger hat.
4: Ja, genau.

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Blackhead. Victoria West, Blackhead. Und weil sie da schreibt, you are the Golden Retriever. Wenn man wissen will, wie man sich als Golden Retriever fühlt oder als französische Bulldogge, sei das Kabarettprogramm von Kollegin Antonia Stabinger ans Herz gelegt. Bitte gerne.

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Pandemonium. Und zum Abschluss noch was Bitteres. Muse kennt sie, oder? Fette Stadionband und die Lieblingsband von Sebastian Kurz, weil das wahrscheinlich bei einer mit Steuergeldern bezahlten Umfrage als Kompromissantwort rausgekommen ist. Ja, Muse, die haben jetzt ein Problem. Meta, also die Firma von Mark Zuckerberg, hat jetzt nämlich irgendein neues AI-Produkt am Start und das heißt halt auch Muse. Und deshalb muss sich die Band auf Facebook und Instagram jetzt umbenennen in Muse Band. Tja. Bitter. Aber wisst ihr, wem sowas sicher niemals passieren wird? Also ein Bandname, der dann ein AI-Produkt wird. Die 8 Eimer Hühnerherzen. Da sind sie jetzt mit Mittelmaß. Damit sage ich Baba, hier geht's weiter mit der großartigen Julie McCarthy. Wir hören uns wieder am Montag um 10 Uhr.

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0: 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And when you hear the words The Witcher, it's not just gamers who prick their ears up these days. The fantasy RPG based on the Polish book series is a massive bestseller. 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We'll still have to wait a few years, though, for the next game from The Witcher universe. But something has just arrived that might make the wait a little easier for fans. It's called The Blood of Dawnwalker, an RPG created former Witcher developers. And you can definitely see the family resemblance. At least that's what our games expert Rainer Siegel thinks. 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
1: Mitte des 14. Jahrhunderts, irgendwo in einem gottverlassenen Winkel der Karpaten, herrscht ein mächtiger Vampir über Dörfer und Burgen. Die Menschen hier müssen ihm und seiner Vampirbrut regelmäßig ihr Blut als Nahrung überlassen. Dafür sorgt der Untote für ihre Sicherheit. Im Rollenspiel The Blood of Dawnwalker lehne ich mich als Bauernsohn Cohen gegen diese Ungerechtigkeit auf und bezahle dafür einen hohen Preis. Als Strafe werde ich nämlich selbst zum Blutsauger gemacht, allerdings zu einem ganz besonderen. Als Dawnwalker darf ich untertags als gewöhnlicher Mensch auch im Sonnenlicht herumlaufen. Nur nachts werde ich zum Monster.
2: Was ist los, Anka? Mir ging's gut, ich war ein Mensch.
3: Ja, bis zum Sonnenuntergang.
1: The Blood of Dawnwalker erinnert ästhetisch und in seinen Spielmechaniken nicht zufällig an das große The Witcher 3. Immerhin stammt es von einigen früheren Entwicklern des polnischen Rollenspielerfolgs. Auch hier verbinden sich osteuropäische Mythologie und Fantasy zu einem komplexen Open-World-Abenteuer. Auch hier versinkt man in großen und kleinen Geschichten. Die Figuren sind sympathisch, die Story ist spannend und die Zeit drängt. Nach einem dramatischen Prolog habe ich nämlich nur 30 Spieltage Zeit, um meine Familie hier vor dem Tod zu retten.
4: Francis will also nicht mehr nur unser Fürst sein. Er will jetzt den Rang eines Prinzen und den Anlass mit dem Blut meiner Familie feiern.
3: Das Gute daran ist, dass er sie nicht sofort getötet hat. Seine Eitelkeit verschafft dir ein bisschen Zeit.
1: Keine Angst, der Zeitdruck ist weniger schlimm, als man vielleicht befürchten kann. Trotzdem muss ich mir gut überlegen, wie ich hier meine Tage und Nächte verbringe. Ein solides Kampfsystem, viele dramatische Entscheidungen und das originelle Vampirthema machen The Blood of Dawnwalker zum Anwärter aufs Rollenspiel des Jahres. Hier stimmt so gut wie alles. Innerhalb weniger Tage hat sich das Spiel nämlich bereits 1 Million Mal verkauft und der Entwickler spricht schon von einem Nachfolger. The Blood of Dawnwalker gibt's für PC, PS5 und Xbox.

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0: super somber. Superstar. Seems like it kind of happened overnight. 12 to 12 at 13:50, to be precise. And today is the day, babies.
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2: Es ist schon nervig, aber üben. Damit meine ich nicht nur das Instrument üben, weil das machen auch ganz viele Fehler. Natürlich ist es wichtig, sein Instrument zu üben, aber Produktion zu üben, Aufnehmen zu üben, sich mit den Pedalen und den Sounds zu beschäftigen. Umso besser man da wird, umso mehr man das Verständnis für all diese Sachen hat, desto autonomer wird man, desto weniger kann man sie dann irgendwie auch so sagen lassen oder reinscheißen lassen von irgendwem, der glaubt, der weiß das jetzt besser. Das geht wirklich nur mit Üben. Und das ist was, das mag ich selbst auch nicht so gern. To be honest, das mag ich selbst auch nicht so gern.
3: Aus pädagogischer Sicht kann man das Wort Üben einfach streichen, weil das macht meistens ein bisschen Stress. Sich damit beschäftigen. Dafür Zeit einräumen.
4: Der schmerzhafteste Punkt, den ich mir selber mitgeben würde, do not delete your ideas. Mhm. And do not delete your attempts. Nehmt alles auf, egal was, wartet mit dem Bewerten und mit dem Vergleichen und auch Sachen rauszubringen. Löscht nicht die Ideen, die ihr habt.
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0: 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In top form, waren sie. Okay, I think it's time for us to get things kind of onto a higher level, energy-wise, let's say, with LaRue after this.
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0: Fachleute, die unabhängig sind von den KI-Systemen, das heißt nicht bezahlt werden sollten, sollten das prüfen dürfen, ja.
1: Wir sind gespannt auf dein Spiegelbild. Es dauert 1 bis 2 Minuten.
2: Du wirst lieber langsamer und geprüft. Aber wer prüft die Prüfer? Was, wenn dein unabhängiges Gremium bloß neue Abhängigkeiten und Stillstand schafft?
0: Ich bin total geflasht. Das ist gefährlich, dass meine Stimme vielleicht fürs Radio genauso verwendet werden kann. Aber zurück zum Punkt. Ja? Hast du was zu sagen?
2: Du willst also, dass externe Prüfer die Kontrolle übernehmen, obwohl das Innovationen verlangsamt?
1: Ich glaube, du wurdest falsch verstanden von dir.
0: Ja, mich selbst zu verstehen ist echt schwierig.
2: Ich fürchte, unsere Zeit ist um. Ja. Danke für das gute Gespräch. Ich hoffe, wir können es ein andermal fortsetzen.
0: Ja, ich freue mich darauf.
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0: Grüße die Damen, grüße die Herren. Mein Name ist Bruder Jürgens.
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1: At First Sight.
2: Ciao.
1: Erste Folgen neuer Serien.
3: Something happened at the research station.
4: Four dead, one survivor found.
5: Mitten im glühend heißen australischen Outback befindet sich eine Wissenschaftsstation für Weltraumforschung. Privat finanziert und einst übrigens eine Uranmine. Es ist kurz nach Weihnachten 1987, als dort vier teils übel zugerichtete Leichen gefunden werden. Stichwort abgetrennte Finger, klaffende Wunden, Zähne in der Hand. Und es gibt eine Überlebende, doch auch die, eine Astrophysikerin, wird es sozusagen nicht lange machen. The Killings at Parrish Station heißt die Serie, die Donnerstag auf HBO gestartet ist.
6: What are you doing?
7: This is my facility.
6: This is my crime scene.
5: Mia Wasikowska, die zuletzt etwa in Jessica Hausners Club Zero zu sehen war, spielt einen Teil des Ermittlungsduos. Und dieser Fall wird für sie wie für ihren Partner der letzte bleiben. Doch dieser Cold Case voller Eigenartigkeiten wird in die Annalen eingehen. Und 37 Jahre später plumpsen wir in einen Podcast für Crime-Fans, die von den Ereignissen immer noch fasziniert sind. Und auch eine gealterte Version von Mia Wasikowska wird zu Hause in der psychiatrischen Klinik Besuch bekommen. Und der berühmte Satz wird fallen: It's happening again.
8: You got a visitor.
9: How much do you remember about the Parrish case?
10: What is this? You're writing a book.
9: Body was found. Teeth were removed. It's happening again.
5: The Killings at Parrish Station lässt sich spannend und spooky an. Die beiden Zeitebenen sind laufend gegengeschnitten. Dazu gibt es eine Prise Akte X-Atmosphäre, alienmäßige Andeutungen, aber auch einen Bibel-Religionskonnex, von dem wirklich abzuwarten bleibt, welche Richtung er nimmt. Insgesamt aber nice watch.
2: Ciao.
11: Hey, was geht, ihr NPCs?
5: Wer sich dank der FM4 Happy Hour schon super mit der jungen österreichischen Comedy-Szene auskennt, kann jetzt auch die neuen lustigen Deutschen kennenlernen. Comedian Hazel Brugger versammelt 10 junge Talente mit vielen Followern, Klicks oder Waititi-Background. Die Show heißt LOL Next und ist natürlich ein Ableger von Bully Herbigs Erfolgsformat Last One Laughing. Wie immer gilt, wer bei allem Unsinn ernst bleibt, gewinnt.
12: Wenn das verstorben ist, warum riecht's an ihr?
5: Schon der erste Stepptanz ist ein Lacher. Es folgen Glückskekse mit Kurzwitzen. Etwa, was versteht man unter einer Turbine? Antwort, nix. Es geht ratzfatz, Schlag auf Schlag. Dazu Gäste. LOL Next ist wie die quasi Muttersendung auf Prime zu sehen.
13: Was ist das?
14: Das ist crazy.

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3: 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Aber ab und zu gibt's ein Jubiläum und dann feiern wir besonders. 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Und wir wollen das natürlich mit euch und für euch feiern. 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Bis dahin ist Uche Yara Platz 32 der FM4-Charts heute.

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2: Wir packen da tatsächlich jede Woche 40 Songs in unsere FM4 Charts für euch rein. 40. Jetzt haben wir aber nur 2 Stunden Zeit. Also wie soll sich das alles ausgehen? Ein bisschen ein mathematisches Problem, weil ein Lied, das dauert ja nicht nur 30 Sekunden. Das Ganze kann sich jetzt so ausgehen, indem ich euch jetzt unsere nächsten Plätze ein bisschen im Schnelldurchlauf präsentiere. Also let's go, macht euch bereit. Hier das allseits beliebte britische Brüderduo Tom und Ed Russell, alias Overmono, mit Tracks so cool wie Underworld im Jahr 1996. Das ist unser Platz 30, Overmono mit After the Rain.

Overmono, Platz 30 der FM4-Charts heute. Und mit Platz 29 bleiben wir in UK, gehen aber von Wales nach London und in eins der leibernsten Viertel der Stadt, nach Hackney nämlich. Da kommt John Glacier her, das ist das Lied Bond Girl. 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

John Glacier, Platz 29 der FM4-Charts. Und von London fahren wir jetzt auf der UK-Landkarte. Ja, wir bleiben in Großbritannien. Fahren wir jetzt auf der UK-Landkarte knappe 2,5 Stunden mit dem Zug nach Bradford. Das liegt in West Yorkshire. Und dort ist vor 27 Jahren Nia Archives geboren. Eine der wichtigsten Brückenbauerinnen zwischen R&B und Britpop bzw. Indie-Pop. Jedes Lied ist eine Freude. Auch das hier, Platz 28 der FM4-Charts. Das ist Der Goes My Head.

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1: Wie das Wasser, wie das Meer, wie der Wörthersee. Das sind unsere FM4 Charts in permanenter Fluktuation. Das heißt, da geht es einmal rauf und einmal runter. Da schwimmt jede Woche was Neues herein und taucht auf und ab und bleibt in Bewegung. Vier neue Songs sind heute in unserer Hitparade mit dabei. Vier Neuanstiege von Lex Walton und Overmono, von Steaming Satellites und von Fio. Da ist er auch schon neu auf Platz 26.

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0: Ihr hört unsere FM4-Charts, ein Best-of der neuen Musik aus allen Spielrichtungen von unserem Universum. Jetzt gleich Songs von Earth Girl und Slug, von Half Alive, von Steaming Satellites und von Steve Lacy.
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2: Ich bin doch nur ein Augenblick, der bis in die Unendlichkeit reicht. Solche Zeilen hat Sophie Reuer bereits geschrieben. 1A ist das alles. Am neuen Album Before After, da gibt es auch schöne Metaphern. Es wird aber alles ein bisschen mehr literal.
3: Ja, es bewegt sich mit Metaphern, aber ich habe selten so eine Platte geschrieben, wo das Narrativ der Songs irgendwie so persönlich und nahe an der Realität auch liegt.
2: Beste Zeile im neuen Song Actress. 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Das ist Sophie Reuer in den FM4 Charts. Mutter!

William Edward Phillips macht mit dem Namen Tourist Musik und hat für sein Songwriting auch schon einmal einen Grammy gewonnen. Und jetzt hat die immer sehr gute und auch sehr gute Liederschreibende Tamara Flores gemeinsam einen Song mit Tourist gebastelt. Der heißt Besala Mucho und mit dem starten wir in unsere Top 10 heute.

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1: Bisschen Emo-Talk jetzt hier in den FM4 Charts, das geht sich noch aus. Conor Oberst kennt ihr vielleicht und hoffentlich von der Band Bright Eyes. Und Conor Oberst hat jetzt einen Kurzfilm gemacht, der heißt Invention 13. Und da ist neben Pro-Skaterin Nelly Morville auch Musikerin und Conor BFF Phoebe Bridgers mit dabei. Feiert Ende September in Los Angeles Premiere der Film. Vielleicht geht sich dann ja ein Screening bei der Biennale heuer auch noch aus oder so. Wäre eh einmal wieder Zeit für Conor Oberst und Phoebe Bridgers in Österreich. Ich glaube, sie ist das letzte Mal echt als Support für Bright Eyes im Museumsquartier im Jänner 2017 aufgetreten. Das ist noch Newcomerin gewesen. Mittlerweile ist sie ein Rock'n'Roll-Superstar, auch mit dem neuen Album Lost Weekend. Der Song Bobby davon ist übrigens jetzt unser Platz 7 der FM4-Charts. Hier ist Phoebe Bridgers.

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0: Ihr hört unsere FM4 Charts, ein Best-of der aktuellen Musik. Und jetzt kommt schon unsere Top 3. Das ist hier Nunzi mit If I Were You.
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0: Carol G, Judeline Rusowski, Platz 2 der FM4-Charts heute mit Baby Wow. Und wer heute unsere Baby Wow Nummer 1 ist, das finden wir gleich alle gemeinsam raus.
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0: Manchmal zahlt sich's aus zu träumen. Für Fontaines D.C. aus Dublin zum Beispiel, die haben sich eine ganze Bandkarriere erträumt.
9: When we started the band, and we were 5 guys, we had our jobs and whatever, and we had this little space we can all convene and make music and shut the world out. That was a dream we had together and that worked, you know, that existed.
0: Nur träumen ist es natürlich auch nicht gewesen. Da ist jede Menge harte Arbeit dahinter, aber es hat sich ausgezahlt. Jetzt sind sie eine der größten und relevantesten Rock'n'Roll-Bands der Welt. In einem Monat kommt das neue Album Dopamine Chamber raus. Das wird ganz was Besonderes. Jetzt schon Platz 1 der FM4-Charts. Fontaines D.C. mit Marianne und dann gleich danach in wenigen Minuten FM4 Unlimited live aus Steyr. Viel Spaß und habt noch ein wundervolles Wochenende mit dem fabelhaften Programm von FM4.

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4: Und es ist kurz vor 19 Uhr, das sind die Schlagzeilen. Donald Trump spricht sich für irische Wiedervereinigung aus. Und Tote und viele Verletzte nach russischen Angriffen in der Ukraine. Hier ist Simon Fritz mit den FM4 News.
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5: 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To the weather now, and tomorrow's forecast is mostly sunny in the west and much of the south, while elsewhere overcast conditions will start early and increase throughout the afternoon with rain showers in parts. Highs will range from 19 to 26 degrees.
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14: Live. Ja, willkommen zum Rave im Schloss. Das ist nicht irgendeine Radiosendung, das ist FM4 Unlimited live aus dem Schloss Lamberg in Steyr. Die beste Party an diesem Samstagabend. Mein Name ist Pauline Binder und die nächsten 6 Stunden bis 1 Uhr nachts tanzen wir heute gemeinsam. Wir übertragen den Sound vom Main Floor für euch und auch ein paar Acts passen wir auf dem Weg zur Stage für euch ab. Auf dem Lineup für diese Sendung stehen Joyce Muniz, Hugo Uerdens, Davidex in Drums, Anna Ulrich und hier an den Decks im Hintergrund schon zu hören Mira Lim. Und danach in wenigen Minuten startet der Host von FM4 Unlimited. Ihr hört ihn jeden Freitagabend auf FM4, DJ Functionist. Er ist auch schon hier bei mir. Hi.
15: Hallo Pauline, hey. Freut mich sehr.
14: DJ Functionist, was wird das denn heute für ein Abend?
1: Ja, wie soll ich das erklären? Wie viel Zeit ist? FM4 Unlimited hat vor vielen Jahren begonnen, die Clubkultur ins Radio zu bringen. Die ist wichtig, weil sie steht für das gemeinsame Sein, wie jeder jede sein will. Für Freedom und für auch ungewöhnliche Sounds und für das Bekenntnis dazu, dass man dazu tanzen soll, kann, darf.
14: Ja, das klingt toll. Apropos tanzen, auf wen freust du dich denn heute besonders hier?
1: Ja, auf alle, die tanzen.
14: Ja.
1: Es fühlt sich jetzt der Floor langsam. Wir stehen hier inmitten von mehreren hundert Bäumen und viele davon sind auch sicher über 100 Jahre alt. Richtig große, wunderbare Bäume und eine Holzbühne in der Mitte und da gibt es gerade die Phil House von Mira Lim und so ähnlich werde ich weitermachen.
14: Ah ja.
1: Ein paar Percussions noch dazugeben, vielleicht ein bisschen Elektro, damit wir schön smooth hier in den Abend segeln. Ich freue mich auf eigentlich alle. Joyce Moon ist hier als wahrscheinlich internationalste Stargästin heute Nacht und auch auf die Afterparty. Worauf freust du dich?
14: Ich freue mich auf dein Set. In wenigen Minuten geht's los.
1: Ja, ich gehe mal rauf.
14: Ja, geh mal rauf. Die Party kann beginnen. Danke, DJ Functionist. Davor hören wir jetzt aber noch Mira Lim an den Decks.

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1: Mira Lim hören wir an den Decks hier beim FM4 Unlimited in Steyr. Heute spielen hier aber nicht nur DJs. Am Secret Floor tritt heute auch Sängerin Angel auf und sie ist jetzt schon bei mir. Hi, wie geht's?
2: Hey, mir geht's amazing. Wie geht's dir?
1: Super. Außer der Herbst kühlt dir schon ein bisschen langsam in. Die heißen Tage werden weniger. Wenn du so zurückblickst auf deinen Sommer, wie war der, wie hat der gerochen, was waren deine Highlights?
2: Nach Usik, schwarz. Es war heiß, aber es war geil. Period.
1: Du wirst heute hier beim Unlimited bei Dalia Ahmeds DJ-Set auftreten. Ist so allgemein Club oder Fortgehen, ist das auch eine Art Inspiration für dich und deine Songs? Also könnte heute Nacht irgendwas passieren und wir hören dann in einem Angel-Song darüber in ein paar Monaten?
2: Ich suche nach vier Bauernboys, die mich auf der Bühne begleiten konnten. Also ja, eigentlich schon ziemlich, Club für mich hat schon Inspo, aber ich muss sagen, so die neuen Lieder sind eher so spiritually influenced und eher so um Self-Growth und Self-Worth. Also ich singe immer um Self-Worth und Self-Growth, because I'm that bitch. Aber wirklich so ist es mehr so intim, aber man kann trotzdem tanzen, purr.
1: In welchen Settings entstehen dann diese Songs? Also wie sieht das dein Songwriting-Prozess aus?
2: Ehrlich gesagt, ich habe die neuen Lieder beim Scheißen aufs Klo geschrieben. Not gonna lie. Einfach so in der Früh so gleich so, das klingt geil, das will ich, ja. Aber die Gedanken sind so von Erfahrungen inspiriert, you know. And I would say, if I could describe the music, I would say it's giving River Goddess, you know what I'm saying, very smooth. Ich rede jetzt über die neuen Sachen. Afro-Fusion, Afro-Piano-Fusion, basically. Bit of my roots, bit of West Africa and some house, of course. We love house.
1: Werden die Leute hier auch schon ein Taste davon bekommen?
2: Ja, die ersten zwei Lieder auf jeden Fall sind neue Sachen von einem neuen Album oder EP. Ich weiß nicht, wie viele Lieder ich raushau. Und die restlichen Sachen sind natürlich Kanz-Sachen. Wir spielen auf jeden Fall Gagging, ein FM4-Lieblingslied. Let's go, Drum and Bass Fans!
1: Wir werden später noch mit BesucherInnen so ein bisschen über die Do's und Don'ts beim Fortgehen oder Clubbing sprechen. Hast du so Rules beim Fortgehen? Was wären deine Do's und Don'ts?
2: I think do einfach so Menschen respektieren, leben lassen. Ein bigger do, lass die Menschen einfach sein, wie die sind. Ein bisschen mehr Auge auf Girlies im Club, die vielleicht, you know, are going through it. Don't be taking advantage of no girls, ciao. Weißt du, manchmal denke ich, dass die Do's und Don'ts gehen eher an die Männer. Mhm. Because per, ich muss nicht mehr sagen. Mhm. But passt auf euch auf. Das ist am allerwichtigsten.
1: Ja, danke, Angel. Wir hören jetzt einen Track von dir. Danke dir.
2: Thank you. Let's go.

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1: Angel mit Dolls. Sie wird heute hier am Secret Floor gemeinsam mit Dalia Ahmed abliefern und wir machen hier nahtlos weiter mit dem Set von DJ Functionist hier live auf der Mainstage beim FM4 Unlimited in Steyr.
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1: So klingt die Samstagnacht auf FM4. Wir senden nicht aus einem Studio, sondern einfach aus einem Schloss. FM4 Unlimited macht heute eine große Party im Schloss Lamberg und im Röder. Und wen trifft man so in einem Schloss? Natürlich FM4 Amadeus Award Gewinnerin Nenda steht jetzt bei mir. Hi.
2: Die Schlossherrin has arrived.
1: Queen einfach. Bist du vor heute schon mal in so einem Schloss bzw. Schlossgraben aufgetreten?
2: Never ever. Es ist wunderschön. Ich war mal Ferienlager in einer Burg Finstergrün. Ich glaube, okay. Die ist irgendwo in Salzburg. Ich weiß es nicht genau. Das war auch sehr schön. Da hat es Geheimgänge gegeben. Ich suche jetzt da auch noch Geheimgänge.
1: Fühlt sich das irgendwie anders an mit so einer Kulisse?
2: Ja, voll. Es ist auf jeden Fall was anderes. Ich hoffe, dass dann auch die RitterInnen und LanzenknechtInnen auftauchen, oder wie man die Schlossleute so nennt, und dass es dann ein Vibe wird.
1: Dass die mitraven einfach. Ja, finde ich gut. Im Sommer warst du viel unterwegs, zum Beispiel beim Rock im Dorf oder beim Kultursommer in Wien. Hattest du so einen Favorite Live-Moment?
2: Ja, Rock im Dorf war ein Highlight. Die Crowd war so nice. Es war so ein schönes Festival, habe ich wirklich sehr geliebt. Es war wunderschön. Für alle, die noch nie dort waren, geht's mal zum Rock im Dorf.
1: Schloss, Dorf, hast du sonst noch irgendwie eine Location, wo du sagst, das wäre meine Dream-Location, um aufzutreten?
2: Ein Himmelsschloss wäre geil. Oh. Irgendwo so am Berg, wenn es so neblig ist, dass man das Tal nicht sieht. Sowas wäre mal geil.
1: Schön. Bleiben wir noch mal kurz bei der Location. Das ist eigentlich auch ein sehr beliebter Ort für Hochzeiten. Soweit ich weiß, wurde sich aber heute noch nicht verlobt.
2: Es hat heute angeblich schon 3 Hochzeiten gegeben,
1: wow,
2: die dann durch den Soundcheck gestört wurden.
1: Oh.
2: Und dann ist die Standesbeamte ja, gekommen und hat gesagt, hey, sorry, turn it down.
1: Oh mein Gott.
2: Ja. Wurde wie gesagt.
1: Aber könntest du dir vorstellen, vielleicht mal auf einer Hochzeit auch zu spielen? Oder?
2: Ich habe gedacht, du fragst mich jetzt, ob ich in einem Schloss heiraten würde. Ja.
1: Beides ja.
2: Die Antwort ist ja. Und spielen auch ja.
1: Ja, toll. Ich habe auf Social Media gesehen, dass du immer wieder Videos gepostet hast, neben so einem Koffer zu einem Gig schleppst. Und dann hast du dazu geschrieben, I bet Sarah Larsen doesn't have to do this. Aber ich meine, Sarah Larsen ist auch nicht hier heute bei FM4 Unlimited.
2: Das stimmt. Aber wenn sie hier wäre, hätte sie ihren eigenen Koffer geschleppt? Mit Equipment und Merch und den ganzen Scheiß?
1: Oh no.
2: I don't know. Kann irgendwer Sarah Larsen fragen? Hallo, Sarah, are you listening? Are you there?
1: Ich glaube, sie hört eh geradezu vielleicht.
2: Ich glaube auch, sie hört immer FM4.
1: Ja, genau. Voll.
2: Weil sie nichts schleppen muss.
1: Oh, beschädigt. Okay, Nenda, wie schaut jetzt dein persönlicher Abend noch aus? Wirst du nach deinem Gig auch noch tanzen?
2: Sehr gerne. Ja, es kommt drauf an. Ich bin schon ein bisschen in einem Alter, wo man müde wird.
1: Da geht das glaube ich auch nicht.
2: Jetzt habe ich mich geoutet. Ü30-Gang. Aber wenn der Vibe mich catcht, dann catch ich ihn zurück.
1: Oh, das ist ein gutes Motto für den Abend. Vielen Dank, Nenda.
2: Ja, danke schön.

0: Nanda und Champagne Time wird sie heute zusammen mit DJ Fact und Trish ist vielleicht auch am Secret Floor beim Unlimited in Steyr spielen. Und sie wird auch sicher ein Taxi erwischen, da bin ich mir sicher. Mein Name ist Pauline Binder, ich bin euer Host für heute Abend. Und egal, was ihr gerade macht, hoffentlich selber eine Küchenparty mit der WG oder vielleicht Party im stickigen Auto, während ihr euren nervigen Bruder vom Flughafen abholt. Mit diesem Soundtrack wird alles zum Rave. Und hier ist DJ Functionist im Mix.
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0: Der Dancefloor fühlt sich hier in Steyr. DJ Functionist wärmt uns auf für die lange Nacht. DJ Sets bis 1 Uhr. Gleich geht's weiter.
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0: Es ist schon stockdunkel, die Lichter sind bright, die Nacht ist noch sowas von jung und das Line-Up genial, aka die beste Kombi, die man sich vorstellen kann. Das findet übrigens auch meine Kollegin Alina Brandstätter. Sie hat die ersten Gäste hier beim FM4 Unlimited in Steyr gefragt, welche Musikacts sie denn hierher gebracht haben.
1: Ich freue mich auf Anna Ulrich.
2: Warum?
1: Weil ich sie super finde.
3: Gibt es noch andere Highlights, die vielleicht kommen?
1: David Dex. Ich bin großer Fan. Ich war auch am Attersee.
4: Ich auch.
1: Yay!
5: Es war eigentlich genau so ein Event, wo wir uns gedacht haben, in Steyr waren wir noch nie, können wir mal hinschauen. Wir wollten beide zu Jugo Uerdens.
6: Ich freue mich, den Nender zu sehen.
3: Was erwartest du?
7: Kein Plan. Ich habe das Line-Up nicht angeschaut.
0: Ja, so kann man es halt auch angehen. Einfach mal hingehen, reinhören und sich ein bisschen treiben lassen. Das machen wir jetzt auch gemeinsam mit DJ Functionist.
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0: Stell dich mal vor, ein kleiner silberner Übertragungswagen steht neben einer großen Stage, neben einem historischen Schloss. Davor eine Menge tanzender Menschen. Wir hören sie gerade, beleuchtet von Strobolichtern. Das ist DJ Functionist.
1: Schön, dass ihr alle hier seid. Make some noise.
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The party has begun. Hier ist FM4 Unlimited live aus Steyr. Das hier ist meine letzte Tune. Dann geht's los mit Jugo Uerdens live. Macht euch bereit, meine letzte Tune ist eine Message. You are not supposed to know. Schönen Abend.

0: FM4 Unlimited live aus Steyr und next up auf der Mainstage Juge Uerdens. Hi, wie geht's dir?
1: Mir geht's sehr gut, danke dir.
0: Dein Album Für mich ist im Sommer jetzt erschienen. Wie war generell dein Sommer, sagen wir mal so?
1: Mein Sommer war wundervoll. Ich habe, ich glaube, 16 Festivals gespielt. Das war mein erster richtiger toller Festivalsommer. Es war urtoll. Und ich komme jetzt, gestern bin ich zurückgekommen, ich war eine Woche in Griechenland und Albanien.
0: Oh, wie geil.
1: Mein erster Urlaub seit über einem Jahr und das war sehr schön.
0: Toll. Es ist eben unter anderem auch dein Album eben Für mich erschienen. Stilistisch hast du dich ja schon in den letzten Jahren so ein bisschen in Richtung Indie-Pop gedreht. Warum dieser Switch? Warum hat sich das für dich richtig angefühlt?
1: Es war keine kalkulierte Entscheidung, sondern ich habe mit Produzenten gearbeitet, die das halt quasi mal so, hey, mach mal das, ich glaube, das könnte voll gut stehen. Und ich war so, ja, okay, schauen wir mal. Und dann war ich so, boah, geil, das macht so Spaß. Und dann hat mich das so gehuckt und es hat sich so befreiend angefühlt. Und dann war ich so, okay, das ist es. Und dann hat sich so eine Welt aufgemacht. Es war ein bisschen wie so ein Kind auf dem Spielplatz, das erste Mal. Und alles ausprobieren und nur toll.
0: Ja, geil.
1: Ja.
0: Aber vor kurzem habe ich auch gesehen, du hast auf Instagram aufgerufen, dass Leute sich bei dir melden sollen wegen Remixen von deinen Songs. Also dann doch vielleicht eher so, kommt da bald dein Jugo EDM Remix aus oder in welche Genre-Richtung gehen wir da noch?
1: Die normalen offiziellen Sachen bleiben in dieser Indie-Welt und werden, ich will sie nur konkret, also noch kompromissloser machen.
0: Ja.
1: Und es kommt jetzt aber, das Album wird jetzt geremixed, das ganze Album. Und heute spiele ich auch exklusiv 3 ganz neue Remixes und schauen, wie sie ankommen.
0: Urtoll.
1: Und das ist, glaube ich, bester Ort, um das anzutesten.
0: Ja, urgeil. Du wirst nächstes Jahr 10-jähriges Jubiläum feiern. 2017 ist deine erste EP Eide erschienen. Wenn du jetzt so zurückschaust auf den Alex von vor 10 Jahren und an den Alex heute denkst, was für Träume, Wünsche, Hoffnungen haben sich bewahrheitet? Welche Sachen sind dann doch anders gekommen als geplant?
1: Das mit dem Rappen und der Trap-Rap-Karriere ist nichts geworden. Das finde ich aber gut.
0: So würde ich das auch nicht sagen.
1: Aber ja. In der Indie-Welt und mit den neuen Sachen, so die Findungsphase hätte ein bisschen kürzer gehen können. Aber sonst ist eh voll viel bewahrheitet.
0: Ja.
1: Ja.
0: Was ist noch dein Top-Thing on the Bucketlist für die nächsten 10 Jahre?
1: Ich würde gern ein Konzert in der Heimat quasi spielen. Ich würde gerne ein Konzert in Skopje spielen.
0: Geil.
1: Und dort actually so 10 Leute haben, die nicht meine Familie sind, die dort sind.
0: Ja, das wird toll. Oh, toll. Wir werden, FM4 wird dort sein.
1: Perfekt.
0: Im November geht's für dich auf Tour. Jetzt davor eben hier mal beim FM4 Unlimited in Steyr am Main Floor. Wie schauen jetzt deine letzten Momente aus, bevor du auf die Bühne gehst? Was geht dir durch den Kopf?
1: Ich bin immer extrem nervös. Also ich habe wirklich so Angst. Und hoffe einfach so, okay, nicht den Text vergessen.
0: Okay.
1: Das ist so, ich fühle es immer an, als würde man kurz davor sein, Matura zu schreiben.
0: Oh, aber das ist vielleicht auch für das Energielevel toll,
1: ja,
0: oder?
1: Ja.
0: Okay.
1: Wir hören dann immer, kurz davor hype ich mich dann immer auf mit so Balkan-Songs und mit so einer kleinen Playlist.
0: Toll.
1: Und dann,
0: geil.
1: Ja.
0: Ja, cool. Dann viel Spaß auf der Bühne. Danke, Jugo Uerdens.
1: Danke euch.
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0: Gehst du mit mir? Gehen wir heute? Gehst du mit mir? Gehen wir heute? Gehst du heute? Gehen wir? Steyr, geht es euch gut? Hattet ihr bis jetzt einen schönen Abend? Sehr schön, ich sehe, ihr seid noch verhalten, aber wir machen den Abend jetzt noch ein bisschen schöner. Herr Tontechniker, darf ich ganz minimal mehr Instrumental in meinen Ohren haben? Nur so ein bisschen mehr. Dankeschön. Wir machen direkt weiter. Es ist ganz komisch für mich, dass ich so reserviert hier stehen muss, aber ich hoffe, es ist für euch. Ich habe schon versucht, ich traue mich nicht. Schau, wie hoch das ist. Gibt es kein Geländer, keine Absperrung. Ich habe Angst. So!
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Dankeschön, Dankeschön, Dankeschön. Das mit dem Mitmachen, es wird mit dem Set noch ein paar mehr Gelegenheiten geben, mitzumachen. Und wir steigern uns dann vom Mitmach-Level her. Ja, ich hab gesehen. Ich komme frisch aus dem Urlaub, falls es jemanden interessiert. Es war sehr toll. Es hatte 33 Grad. Aber hier ist viel schöner als auf Korfu am Strand. Hier ist viel schöner. Deshalb freut mich, dass wir alle hier sind. Und wir machen direkt weiter.

Dankeschön, vielen, vielen Dank, vielen, vielen Dank. So, manchmal läuft es im Leben nicht so, wie man es sich erhofft hat. Manchmal geht alles schief, manchmal hat man einfach eine schlechte Zeit und keinen guten Lauf. Und manchmal ist es auch okay, dass es einem so geht. Und der nächste Song heißt Kopf hoch. Und ich wollte euch nur sagen, ich bin für euch da. Falls ihr Beschwerden habt, schreibt mir eine DM. Ich werde sie ignorieren. Der nächste Song heißt Kopf hoch und der geht so.

0: So, Steyr, geht es euch gut?
1: Das freut mich sehr. So.
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0: In dem Refrain müssen wir die Arme von links nach rechts nehmen. Aber zuerst jetzt am Rap-Part.
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wundervoll. Vielen, vielen Dank fürs Mitmachen. Bin ich hier rot geworden hier. So schön war das, so schön war das. So. Warte ganz kurz, bevor du. Ich war heute in der Früh laufen. Ich kann niemandem empfehlen, an einem Samstagmorgens laufen zu gehen. Das ist keine gute. So.

0: Dankeschön, Dankeschön, Dankeschön.
1: Schön. So, wer ist actually aus Steyr? Krank, 7 Personen, crazy. Aber schön, schön, es ist sehr schön, wir fühlen uns hier sehr wohl. So, wir machen weiter.
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1: Yeah. Wer will jetzt für mich schreien? Einmal mit mir. Ja, wer, ich will auch. Okay, seid ihr bereit?

So. Darf ich euch bitten, wer ist in Begleitung hier? Wer ist mit mehreren Leuten gekommen? Okay, geil. Okay, ihr seid alle allein, aber euch sehe ich nicht. Hier sehe ich ein paar Leute. So, der nächste Song ist eine Ode an die Freundschaft. Und da bitte ich immer mein Publikum, sich kurz in den Arm zu nehmen für 2,5 Minuten und kurz Danke zu sagen, dass man miteinander da ist, dass es schön ist, dass man... Das ist immer der schönste Programmpunkt des ganzen Sets. So. Ihr müsst jetzt 2 Minuten euch kurz in den Arm nehmen und mir lauschen. Lasst euch von dem Text nicht beirren. Er ist wunderschön. Warte, stopp. Oh, hallo. Warte, wir machen zuerst alle meine Freunde. Und dann, ich habe einen Fehler gemacht. Oh Gott, ich habe euch was verraten. Ihr müsst jetzt trotzdem umarmt bleiben. Ach so. Hoppala. Da ist mir ein kleines Hoppala passiert. Okay, bleibt trotzdem umarmt. Die Ansprache ist jetzt eine andere. Ich widme diesen Song meinem Großvater, Rest in Peace, Udo. Und wir singen alle mit. Umarmt.

0: Dankeschön, Dankeschön. So. Ach, toll, toll, toll. Lass mich kurz einen Schluck Wasser nehmen. Der nächste Song. Okay. Der nächste Song handelt von meinen Angststörungen und Panikattacken. Er heißt Panik und er geht folgendermaßen und ich wünsche euch ganz viel Spaß dabei.
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Dankeschön, vielen, vielen Dank. Das war doch toll. Ach, aber in solchen Phasen kommt dann immer eine gewisse Person, nimmt mich in den Arm und sagt mir, es würde alles gut werden. Und so, genau so. Und der nächste Song heißt, alles wird gut. Und er hat den tollsten Refrain der Welt. Ja! Yeah.

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Ah, toll, toll. Wunderschön. Steyr, wer war schon mal hier? Wer hat das schon mal, das FM4 Unlimited besucht? Krass, also sehr, sehr viele neue Kundschaft hier. Sehr schön, das freut mich. Trinkt ihr genug? Antialkoholisches auch. Seid ihr hydriert? Nein, sehr gut. Ich erzähle euch jetzt eine Geschichte, die ist halb wahr, halb erfunden. Und sie handelt von vor 2 Wochen an einem Sonntag im August, an dem letzten Sonntag des Augusts. Und die geht so. Ist auch der letzte Song des Abends.

So, Steyr, vielen, vielen, vielen Dank. Das war's mit unserem regulären Set. Ich zeige euch jetzt ganz kurz, wie groß ich hier wirklich bin. Ich bin wirklich so groß, in Wahrheit. Und wir wünschen euch noch einen schönen Abend. Okay, was? Wir müssen noch. Uns wurde gerade gesagt, unser Set geht noch ein bisschen länger. Wir haben uns vertan. Wir haben noch 15 Minuten. Und ich erzähle euch eine Geschichte, die ist passiert an einem Sonntag im August. Ich erzähle sie euch jetzt ein bisschen schneller. Und es geht so.

Dankeschön. So, jetzt kommen wir wirklich zum letzten Song. Ich wünsche noch einen wunderschönen Abend. Ich war Hugo Uerdens. Es war Chopper am den Decks. Und let's go.

habt einen wunderschönen Abend. Es war Jugo Jürgens. Ciao, ciao.

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2: Live auf der Mainstage beim FM4 Unlimited in Steyr. Das war Hugo Uerdens mit ein paar brand new Tracks im Gepäck. Mein Name ist Pauline Binder. Ich begleite euch hier durch den Samstagabend. Und speaking of Samstagabend auf FM4, da seid ihr auch andere Stimmen gewohnt, wie zum Beispiel die von Christian Davidek. Hi.
3: Hallo, hallo.
2: Du bist heute hier mit Davidex und Drums, in wenigen Minuten die Crowd fix zum Dancen bringen. Ist es dein Ziel oder was ist so deine Mission auf der Abend?
3: Die Leute zum Tanzen bringen ist absolutes Ziel. Eskalation, stabile Eskalation ist das Ziel. Und dieses Amalgam zu schaffen aus dem wichtigsten Teil der Tanzmusik, den Beat mit ausgewählten Tunes. Und deswegen steht Daniel Schreiber neben mir, von dem ich glaube, dass er der beste Drummer in Mitteleuropa ist. Einer der besten drei zumindest. Okay, einer der besten. Ein guter Drummer ist.
4: Ja, okay.
2: Ich wollte gerade sagen, Daniel Schreiber, du puttest quasi the drums in Davidek and Drums. Was macht denn diesen Mix von euch beiden so besonders?
4: Ich glaube, dass wir es ganz gut schaffen, so eine Mischung zu machen aus einem DJ-Set, einem sehr energetischen Davidek-DJ-Set und einer Live-Show. Und ich versuche einfach so ein bisschen den extra Sparkle da reinzubringen und noch mehr Schweiß.
2: Letztes Jahr hast du, Christian, auch schon beim FM4 Unlimited in Steyr gespielt, nämlich am Secret Floor. Und ich habe gehört, das soll es ziemlich abgegangen sein. Wie war das damals?
3: Ich habe damit gerechnet, dass ich eine Stunde Warm-up für 10 andere und mich spiele. Und nach 10 Minuten war Einlassstopp und da gehen 600 Leute rein und ich habe mein Leben nicht mehr gepackt.
2: Toll.
3: Es war unfassbar und genauso muss das heute auch werden. Und was noch ein Unterschied ist, wir spielen heute eigene Tunes. Wir haben einen wirklich guten Anteil an eigener Musik. Tunes, die wir noch nie vorher gespielt haben. Tunes, die noch nie im Radio gelaufen sind, weil sie noch nicht draußen sind. Und wir haben schon bei den Proben gemerkt, ich habe jetzt Gänsehaut, wenn ich daran denke, an diese Tunes. Ich glaube, stabile Eskalation ist eh, kann man so sagen, so unser Motto, ne?
2: Ich bin urhyped. Was würdet ihr noch sagen, was macht denn eine gute Crowd aus? Auf welche Leute freut ihr euch heute?
4: Ich freue mich einfach auf alle Leute, die mitgehen mit uns, die sich darauf einlassen, auf das, was wir machen und ja, und tanzen und uns gute Energie zurückschicken, weil wir versuchen auch immer alles entgegenzubringen. So, ja.
2: Cool, wir freuen uns. Danke euch.
3: Danke.
4: Dankeschön.
5: Wir freuen uns auch.
6: Let's go.
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Wir sind ready für Turn Up. Gut, dass ihr dabei seid. Coming up hier im Radio, DJ-Sets von Joyce Muniz und Anna Ulrich. Davor jetzt aber ein ganz besonderer Mix an diesem Samstagabend. Ich bin so hyped. Davidex und Drums jetzt hier live auf der Mainstage beim FM4 Unlimited in Steyr im Schloss Lamberg. 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
2: Drummer Daniel Schreiber und DJ Christian Davidek hören wir coming to you from Steyr in Oberösterreich, die 12. Stadt Österreichs, by the way. Also wer braucht London, Paris, New York, wenn man Steyr hat? Meine Kollegin Alina Brandstetter hat das neugierig gemacht und sie hat gefragt, was darf man bei einem Besuch in Steyr nicht verpassen und was vielleicht schon?
3: Stoppplatz ist ein Muss, das ist so schön. Zwischenbrücken anschauen, wo die zwei Flüsse zusammenkommen. Was man nicht machen muss, Tabor ist jetzt nicht so ein Highlight. Jeder Steirer will mir jetzt verstehen.
4: Wir waren heute am Nachmittag oben am Tabor, das war sehr schön, da war eine sehr schöne Aussicht auch. Und das ist so ziemlich eigentlich alles, was wir jetzt über Steyr wissen.
5: Unbedingt im Berggraben spazieren gehen, weil es ist mit Abstand die schönste Gegend. Und ja, wenn man die Zeit hat, am Abend ins Röder auf ein Konzert.
2: Ja, das trifft sich ja gut. Im Röder findet heute auch die Unlimited Afterparty statt. Kommt vorbei, aber davor hier jetzt live Davidex and Drums. Enjoy!
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confident people. Guten Abend, dobre večer, bonsoir, good evening. Wir sind Davidex und Drums. Und wir haben viel neue Musik mitgebracht. Der Tune, den ihr gerade gehört habt, der ist unveröffentlicht, der ist von uns. Ihr seid die Ersten, die den zu hören bekommen haben. I hope you dig it. Best Spirit. Wie schön ist es bei euch, bitte?

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0: Live Percussions und Jean-Paul war da drinnen im Mix. Urorg, das sind Davidex und Drums. Pauline Binder ist für euch am Mic und es ist ja ein bisschen so, egal wie krass das Line-Up von einem Festival ist, die Menschen, mit denen wir hingehen und auch die Menschen, die wir im Laufe des Abends kennenlernen, die sind ja irgendwie genauso wichtig. Also wie connectet man am besten mit fremden Menschen am Festival? Das haben wir euch gefragt.
1: Oft werde ich angequatscht tatsächlich, aber sonst viel über Komplimente oder so tatsächlich auch. Heute wurde ich schon zweimal gefragt, ob ich Feuer habe. Also das ist dann auch immer ein sehr guter Gesprächsstarter.
2: Bis jetzt haben wir eigentlich nur niemanden angesprochen, also die Mitarbeiter, wenn wir was wollen haben. Also eigentlich muss man sagen, wir bleiben mehr unter uns.
3: Ich frage sie einfach, was sie machen, was sie tun, was sie trinken, was sie... Keine Ahnung, ich bin da einfach ziemlich offen.
4: Ich habe gerade einen Typen angeredet, der hat mir Glitzer in Pappen gehabt, das war nicht so nice. Also ich glaube, ich bin ab jetzt eine Person, die eher unter sich bleibt.
0: Boah, also das tut mir schon ein bisschen leid. Wir werden dich finden, Typ mit Glitzer im Gesicht, aber wir werden dich nicht ansprechen, damit du unter deinen Friends bleibst, aber Shoutout auf jeden Fall. Naja, wir machen hier weiter mit absolutem Turn-Up, absoluter Ekstase, Davidex and Drums hier live.
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Unlimited People, wir sind live im Radio. Make some noise! Für alle, die gerade dazugekommen sind, wir sind Davidex in Drums, Daniel Schreiber, mein Name ist Christian Davidek. Wir haben eigene Musik mitgebracht, den Tune haben wir schon gehört. Das ist ein neuer Tune von uns. Der ist auch schon heraus auf der Lily Ann EP. Und es kommen noch welche. Stück heißt I Bet.

Dankeschön, Unlimited People. Dankeschön, Steyr. Dankeschön, Lily Ann. Dankeschön, Functionist. Dankeschön, das ganze Team von Unlimited Festivals. Dankeschön, Zodor. And dankeschön to everybody who is an inspiration. Dankeschön, Joyce Moniz, coming up next. Dankeschön, Daniel Schreiber on the drums. And most of all, dankeschön an euch. Big up yourselves. Give yourselves a little applause for the end. Ladies and gentlemen, das war Davidex and Drums. Mein Name ist Christian Davidek. Eine neue EP kommt demnächst heraus. Seid ihr ready für einen letzten unreleased Tune? Der Tune hat das Thema stabile Eskalation. Es ist mein emotionalster Tune bis jetzt. Er wird erst am Album herauskommen. Ihr seid die Ersten, die ihn hört. Diesen Tune haben drei Leute bis jetzt gehört. Ihr seid die nächsten 1000. Dankeschön.

falls ich es nicht erwähnt habe. Der Tune heißt Good Together. Und es geht darum, dass man jemanden bei einem Festival kennenlernt, sich ein Jahr aus den Augen verliert und dann nach einem Jahr wieder trifft. We were here last year, we are here this year. Unlimited people, I love you, we love you, dankeschön. This is Good Together.

0: Die Stimmung ist urorg. Wir melden uns live aus der quasi schon Weltmetropole Steyr. Und DJ und Produzentin Joyce Moniz steht hier nicht nur auf dem Lineup, sondern auch hier bei mir. Hi.
1: Hallo.
0: Wie läuft dein Abend bisher? Hast du irgendwelche Rituale, wie du dich auf so einen Abend vorbereitest? Was geht ab?
1: Also ich habe auf jeden Fall Disco-Nap gemacht. Ich bin direkt vom Gig gestern nach Steyr gekommen. Ich habe gestern in Berlin gespielt. Und ja, also für mich ist Disco-Nap sehr wichtig. Das mache ich immer eigentlich mittlerweile, auch wenn ich untertags spiele. Ich finde, ich komme immer zu meinen Kräften, ja. und ich mag das sehr gern. Also ich mache das schon wirklich auf Autopilot. Ich habe das nach 20 Jahren geschafft irgendwie.
0: Wie kommt man dann von dem Nap doch wieder irgendwie alive back?
1: Also man darf auf jeden Fall nicht länger als eine halbe Stunde schlafen. Ah, ja. Und dann auf jeden Fall Kaffee, duschen und...
0: Okay. Du bist in deinem Leben schon auf vielen Bühnen gestanden und legst seit vielen Jahren auf. Hat sich deiner Meinung nach verändert, was Leute unter einer guten Party verstehen?
1: Also ich finde, dass die Leute mittlerweile nicht so lange auf die Party sein wollen. Also entweder kommen sie später oder gehen sie halt früher. Ich weiß nicht, ob das jetzt von Covid kommt oder die neue Generation nicht so diese Durchhaltsvermögen haben wie meine Generation. Aber ich finde generell sind die Leute schon relativ offen für verschiedene Musikstyles. Mhm. Also ich merke schon, dass das hat Internet schon die Leute beigebracht, ein bisschen mehr offen zu sein. Also ich kann zum Beispiel bei mir in meine Sets geht von Electro, House, Acid und die Leute gehen trotzdem mit irgendwie. Das ist schon cool.
0: Wie ist es eigentlich bei dir? Also welche Funktion hat Musik für dich? Ist es eher Abschalten vom Alltag oder doch auch eben Alltag und Work?
1: Naja, also Musik läuft einfach mein ganzes Leben mit, ne? Ob ich jetzt morgens aufwache, Bossa Nova höre oder Oldschool R&B oder ob ich dann irgendwie zum Gym gehe und krasse Techno höre, das erzählt irgendwie jemand eine Geschichte, ne? Also es ist immer da.
0: Wenn du nicht gerade auflegst, wo findet man dich denn auf dem Dancefloor? Bist du eher Team erste Reihe, komplett abgehen oder an der Bar oder wo bist du?
1: Es kommt drauf an. Also ich gehe sehr gern auf Konzerte, wenn ich halt nicht spiele. Ich gehe ab und zu auch in Clubs oder Festivals. Ich muss schon sagen, dass ich schon ein bisschen nerdig bin. Also ich habe immer irgendwie Ohrenschutz.
0: Same. Es ist so wichtig. Es ist underrated.
1: Also ich glaube, du wirst mich nicht direkt vor dem Boxen sehen. Okay. Weil ich brauche natürlich meine Ohren für meine Production. Ja. Ich muss sehr viel auf meine Ohren aufpassen. Und ich muss immer sagen, also ich muss schon dazu sagen, die Leute schon so sollten schon irgendwie Ohrenschutz benutzen.
0: Ja. Period. Get the message out.
1: Nein, aber es geht auf also man, ich denke immer so, ich möchte nicht nur hier genießen, ich möchte später auch genießen. Und es gibt schon einige Kollegen von mir, die 20 Jahre älter sind, die mittlerweile nicht so gut hören.
0: Oh no.
1: Und ich finde, das ist halt the key, you know. Ja. Du willst es auch genießen wollen, ja. Und auch für mich, ich möchte so spielen, dass die Leute auch genießen und nicht super ultra laut spielen, ja, weil das macht auch keinen Spaß.
0: Ja. Aber was definitiv Spaß werden machen wird, ist dein Set. Wir freuen uns drauf. Danke, Joyce.
1: Ja, ich freue mich auch. Und ja, das wird dann sicher ein guter Abend. Es ist nicht kalt, es regnet nicht und wir sind alle motiviert.
0: Let's go.
1: Let's go.
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1: Okay, let me set the scene. Das alles, was ihr gerade hört, das ist der Soundtrack, der eine Menschenmenge bewegt auf einem Dancefloor direkt neben einem historischen Schloss im Barockstil. Es heißt Schloss Lamberg und es steht im oberösterreichischen Steyr. Und hier findet heute die legendäre FM4 Unlimited Party statt. Pauline Binder ist für euch hier am Mic, aber ich frage mich, was geht denn sonst so in Sachen Nightlife in Steyr? Alina Brandstetter hat nachgefragt.
2: Ich war da. Und es war für einen Studenten ein bisschen langweilig, aber darum bin ich froh, dass es sowas wie das jetzt gibt.
3: Es ist echt cool, dass man was tut in der Stadt. Also es ist unsere Heimatstadt und ja, richtig schön, richtig süß dekoriert. Jetzt das Secret Floor ist, glaube ich, da beim Schloss unten. Ist auch richtig, richtig cool, immer mit cooler Lichtershow und ja, sehr gemütlich und sehr lustig auf jeden Fall.
4: Haben ein paar zugesperrt, das ist ein bisschen schade. Zum Fortgehen ist nicht mehr recht viel, aber es kommt auch immer wieder mehr. Also es passiert immer ein bisschen was. Ich meine, ich bin jetzt vielleicht auch nicht das beste Beispiel, weil ich bin auch nicht so viel herinnen. Aber wenn ich dann da bin, freue ich mich jetzt mal wieder.
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0: Joyce Moniz. Hier im Mix in der Samstagnacht auf FM4. FM4 Unlimited in Steyr. Bis 1 Uhr geht hier die Party noch, zumindest im Radio. Die Afterparty im Kulturverein Röder steigt bis 5 Uhr. Ja, wie wird man nicht müde? Wie hält man das Dancen die ganze Nacht durch? Alina Brandstetter hat die FM4 Unlimited Crowd gefragt.
1: Viel tanzen, einen Energy Drink und einfach Spaß haben. Wenn der langweilig ist, schloss dein.
2: Wir werden wahrscheinlich bis zum Closing da sein und nachdem wir am Nachmittag schon ein bisschen vorgeschlafen haben, sollte man das schaffen.
3: Plan wäre bis Sperrstunde. Afterparty geht sie dann nimmer aus, weil dann müssen wir ins Bett. Ich habe zu Hause einen Kaffee getrunken schon. Wichtig. Und sonst, naja, also ich meine, so lange aufbleiben war für mich nie das Problem. Also das geht immer.
4: Ich habe gar kein Problem damit. Ich bin Festivalnächte mit über 24 Stunden gewohnt.
3: Wenn die Leute stimmen, dann bleibt mir eh gern Wochen, wenn man gar nicht heimgehe.
0: Ja, und so wird es auch heute sein. Joyce Moniz noch bis Mitternacht und dann übernimmt Anna Ulrich. Ich freue mich drauf.
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Dankeschön! 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

FM4-Team, FM4 Unlimited Family, danke Steyr, danke an alle DJs, Künstler und KünstlerInnen, Ishi Day, we love you. 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

0: Joyce Moniz an den Decks. Ihr hört FM4 Unlimited live aus Steyr. Pauline Binder ist für euch vor Ort. Wir senden schon seit 19 Uhr live und freuen uns jetzt total auf das nächste Set, das hier bestimmt ziemlich abreißen wird. Sie ist super eng mit FM4 Unlimited Partys verbunden, ob FM4 Unlimited am Attersee oder im Wiener Prater oder auch im Schloss Lambeck heute in Steyr. Anna Ulrich, hallo.
1: Ja, hallo, freu mich.
0: Wie geht's dir?
1: Mir geht's gut. Ich bin gerade angekommen und ich bin schon sehr aufgeregt. Also ich bin sehr motiviert.
0: Yeah. Wie war dein Festivalsommer bis jetzt? Du hast unter anderem beim Paradiesgarten Festival eine Bühne gehostet. Das klingt schon mal nach einem Highlight.
1: Ja, das war auf jeden Fall einer meiner Highlights dieses Jahr. Und ich bin sehr dankbar, dass sie mir das Vertrauen gegeben haben, wieder eine Stage zu hosten. Und ja.
0: In der Electronic Music Szene hat es so ein bisschen ein österreichisches Fire Festival gegeben, nämlich mit dem Beat Patrol Festival. Von zu wenigen Toiletten hat man gehört, BesucherInnen mussten stundenlang auf den Einlass warten und auch auftretende Acts sollen da in die Irre geführt worden sein. Als jemand, der schon lange in der Szene unterwegs ist, hat dich das überrascht oder wie blickst du auf das Ganze zurück?
1: Ja, also ich war ja sehr überrascht über die fehlende Kommunikation und das war das, was mich am meisten gestört hat. Und das war auch eigentlich der Grund, warum ich abgesagt habe. Das war noch bevor ich überhaupt erfahren habe, dass es keine Klos und keine Notausgänge gab. Ja, ich wurde einfach geghostet und dann habe ich mir gedacht, okay, bevor ich jetzt den Flug selber buche, riskiere ich das nicht. Und ja, bin sehr froh, dass ich mich da dazu entschieden habe, abzusagen, ja.
0: Ist das in deiner Karriere das erste Mal passiert oder?
1: Ja, also ich muss ehrlich sagen, sowas habe ich tatsächlich in den 13 Jahren noch nie erlebt. Ja. Ja.
0: Aber konzentrieren wir uns mal auf heute. Als DJ stehst du ja auf der Bühne und hast so den besten Blick aufs Publikum. Was würdest du sagen, ist so das schönste Kompliment, das ein DJ beim Auftritt haben kann? Also scannst du dann immer die Crowd oder kannst du auch ein bisschen abschalten oder wie machst du das?
1: Ja, also für mich ist das Feedback sehr wichtig. Und ja, ich liebe es zu spüren, wenn die Leute Spaß haben und wenn ich dann auch noch sehe, also ich mag ja auch lieber kleine Bühnen, also jetzt nicht diese großen 3000 Leute Festivalbühnen, weil ich habe lieber die Leute um mich herum und ja, das Feedback von den Leuten und das Lächeln und das Tanzen, das gibt mir einfach alles.
0: Cool. Was ist jetzt so deine Message an die Leute, die vielleicht uns gerade nur im Radio zuhören? Du wirst in wenigen Augenblicken hier auftreten. Was möchtest du den Leuten noch mitgeben vor deinem DJ-Set?
1: Ja, macht auf jeden Fall das, was euch Spaß macht und macht das, worauf ihr Lust habt und dann macht es gut.
0: Cool, wir freuen uns auf dein Set. Vielen Dank, Anna.
1: Dankeschön.
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6: Live. Ja, wenn die Samstagnacht nicht so klingt, dann will ich sie nicht. Turn up hier in Steyr. Anna Ulrich bringt uns durch die Nacht und reißt das Schloss Lamberg halbert ab. Mein Name ist Pauline Binder. Ich war die letzten 6 Stunden euer Host für diesen Abend. Vor Ort geht die Afterparty jetzt weiter im Röder. Aber egal, von wo ihr zuhört, ich denke, eure Nacht wird auch noch lang werden. Ich bedanke mich beim gesamten Sendungsteam hier vor Ort und im Studio. Milos, Gary, Alina und Stefan, vielen Dank. Und danke euch auch da draußen, dass ihr dabei wart. Auf fmpof.at könnt ihr alle Sets von heute auch nochmal nachhören. Und bis dahin sag ich, Pauline Binder, gute Nacht und viel Spaß noch mit Anna Ulrich an den Decks.
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0: Yeah. Steyr, geht es euch gut, Hartmann-Mess? Macht mal einen Riesenapplaus für Anna Ulrich.
1: Ist es an?
2: Hallo, hallo.
0: Jetzt. So. Hört man mich? Hört man mich? Hallo. Ich glaube schon. Gib ihm rein. Gib den Song rein.